Kreml vom Raureiz bedeckt ist und das Morgenrot friert, da scheint Moskau zu schlafen. Doch in der Nacht, da klirren die Gläser, da fließt der Krimsekt in Strömen, da wird getanzt, gelacht und geliebt, Moskau lebt!